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0: Kannst du mir mal erklären, was eine Ungleichung ist? Frag mich doch neulich die Große. Denkst du, ich hab's gewusst? Das habe ich doch nie gehabt. 1 gleich 2.
1: Das ist doch Unsinn. 1 ist kleiner als 2. Das ist eine Ungleichung.
0: Das weiß ja jeder.
1: Ich bin größer als du.

0: Das sehen doch alle.
1: Du bist anders als ich.
0: Na Gott sei Dank. Was wollten wir sonst miteinander anfangen?
1: Sei doch mal ernst, ungleich.
0: Ich bin das ernst. Ich bin sehr ernst. Paul ist anders als Paula. Besonders an bestimmten

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0: Hallo, das ist die Mailbox von Frittenbude. Bitte hinterlasst eine Nachricht nach dem Pieps.
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0: Also, was ist das Thema der Unterhaltung?
1: Was für ein Thema hätten Sie gern? Das ist ganz egal. Vielleicht etwas Politisches?
0: Nein, nein.
1: Oder aus dem kirchlichen Bereich?
0: Ach nein.
1: Ja, was denn nun?
0: Irgendetwas Nettes, Normales.
1: Bitte sehr.
2: Hi. 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

0: Hallo. Die Zeit eilt. Kopf hoch und Mut. Nicht Quantität zählt in diesem Metier, sondern Qualität. Was Sie immer auch anfangen, das machen Sie mit Liebe. Das sehe ich aus Ihrem Blick. Sie müssen nur noch mit sich selbst ins Reine kommen. Dabei kann Ihnen niemand helfen. Doch Sie werden es schaffen. Ich bin davon überzeugt. Und dann werden Sie erstrahlen und leuchten wie eine Supernova. Und ich werde stolz sagen, ich habe immer an Sie geglaubt.
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0: Alles okay?
1: Überhaupt nichts ist okay.
0: Ja, ja. Ganz ruhig, Junge.
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2: Einen wunderschönen guten Morgen, meine sehr geehrten Damen und Herren, liebe Hörende, herzlich willkommen. Vieles spricht dafür, heute eine ulkige Sendung zu vollführen, veranlasste durch die Redaktion der Hörbar im Quadrat und so weiter und so fort. Vieles gibt es und gäbe es zu besprechen, aber nein. Dies ist unser Auftrag. Und launisch wird es auch so oder so.
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4: So.

0: Was willst du sagen?
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2: 7:1 Peng gegen das Imperium. Ich injiziere in das Vader's Atemmaske Helium. Ich hebe Sturm meine Faust gegen Mephistos Gremium und reite Richtung.

0: Womit kann ich dienen?
1: Moralische Frage am Samstagvormittag.
2: Zweckentfremdung und Missverständnisse, Zeitverschwendung im Internet.
3: Das alles sind die Grundpfeiler einer Gesellschaft, die den Menschen persönliche Lebenschancen und Entfaltungsmöglichkeiten bieten kann.
4: So.
5: Ich würde aber noch mal kurz darauf abheben wollen, dass es möglicherweise doch vielleicht auch eine gewisse Disposition, also eine kulturelle Disposition gibt, die sie auch empfänglicher macht, möglicherweise für die Verbreitung krasser Inhalte.
6: Das gilt im Besonderen für sozial gehobene Kreise.
4: Ernsthaft?

0: Jetzt, in dieser unerträglichen Stille, sehnt ihr euch danach zurück. Nicht wahr?
1: Aber nein.
2: Ich soll was sagen?
3: Ja.
4: Aber das Thema, das kann man doch nicht einfach so abhaken.
5: Das wäre der Begriff gewesen. Naja.
6: Ich glaube, man muss auch einmal überlegen, ob sie es nicht trotz ihrer Texte sind, sondern wegen dieser Texte.
7: Naja gut, aber vielleicht können wir auch noch durch ins Auge fassen.
8: Ins Ohr fassen, du Idiot. Ins Ohr. Ohr.
7: Na, vergessen Sie es.
9: Mit gespitzten Augen, kann man das so sagen?
2: Nein. Nein.

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1: Wo ist der Kaffee?
2: Was? Ja, ich hoffe. Also wie gesagt, du musst halt einfach, wir können ja alles, ich mach's jetzt einmal alles und dann können wir drüber sprechen und...
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0: Werte Hörende, ich begrüße Sie in dieser illustren Runde, in der nicht nur geredet wird, sondern über das Reden geredet wird. Mit redlichen und redseligen Protagonisten, mit recht ratsamen Randnotizen und randvoll rätselhafter Realität.
1: Ja, das ist das, was Sie am Anfang schon gesagt hatten.
2: Die Inspiration kann überall liegen. Naja,
3: ja. Ah ja, ach.
4: Seine Praktiken und Projekte sind nicht immer unumstritten.
5: Insofern würde ich das irgendwie nicht darauf fokussieren wollen.
3: Ja, ja, aber sagen Sie doch, was er sagen soll.
2: Es war uns egal.

0: Das mit dem Koitus war, glaube ich, beim ersten Mal ganz cool, aber kann natürlich auch nicht so sein gedacht.
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0: kann ich dienen?
1: Wir wollen das wissen.
2: Ich?
1: Und der da?
2: Was ist mit dem?
1: Dann will er das auch wissen, hm?
2: Ja, auch.
3: Na ja, schauen wir mal.
4: Was hat man mit euch vor?
5: Also es geht im Grunde darum, hinter die deklarierten Motive zu kommen, um eben der geheimen Logik einer solchen Organisation auch auf die Spur zu kommen.
1: Das ist das größte Geheimnis unserer Zeit.
6: Oh, das ist ja interessant. Das ist ja aufregend oder so. 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
7: Was Sie wollen.

0: Der Grund, weshalb mich der Wildfremde aus seiner Wohnung warf, war vollkommen absurd. Nachdem ihn alles gestört hatte, was ich zwischen seinen vier Wänden anstellen konnte, warf er mir vor, ich sei zu selten zu Hause.
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1: Mein Gast heute ist ein Überraschungsgast, ein toller Gast, einer unserer Lieblingsgäste, aber ist Überraschungsgast.
2: Wo?
3: Meine sehr geehrten Damen und Herren, hören Sie nun.
4: Ich sage es dir doch dauernd.
5: Rufen Sie mich an. Wählen Sie Ihre Nummer.
6: Ich rufe Sie an.
7: Ja? Hallo? Hallo? Hallo?
8: Wieso gehst du nicht ans Telefon?
9: Mein Gott, ich kann doch sprechen.
10: So, so.
11: Er wollte und konnte nicht anders. Er wollte keine Geschichten erzählen. Er ist auch so bedrohlich genug und lässt Raum für Interpretationen.

0: che altro posso dire? Vi auguro un sacco di lavoro con questo gioco. Leggete, si produce.
1: Ok, das war's again. Ok, ja, yeah, ok, ok.
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5: Ist es eine diplomatische oder letztlich konformistische Geste, weil das halt gerade nicht gut kommt? Oder ändert sich da was?
6: Kommunizieren hat sich mit der Zeit verändert.
7: Von einem Tag auf den anderen.
8: Jetzt stehen wir genau an der Grenze zur Transformation.
9: Und selbstverständlich geht es auch darum, die Komplexität der Veränderungen ansprechend zu vermitteln. Denn da geistern natürlich auch in der öffentlichen Diskussion jede Menge Mythen und auch jede Menge sehr stark simplifizierende und nach wie vor polarisierende Erzählungen.
10: Ich will wissen, ob sich mein Leben ändern muss.
11: Nenn mal deine Ansage!

0: Zur Scheidung kamen dieselben Gäste wie zur Hochzeit. Auch war die Zeremonie ähnlich offiziell und fremd. Nur sagten wir dieses Mal nein.
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0: so laut.
1: Weißt du eigentlich, wie viele Autolängen Abstand man einhalten muss, damit man bei 50 Stundenkilometer bremsen kann? 6 verdammte Autolängen, das sind 34 Meter 50, Mister!
2: Was?
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4: Das ist sensationell.
5: Ich fühle mich unwohl bei dem Wort.
6: Ich weiß eigentlich gar nicht, warum ich so nervös bin.
7: Das hat möglicherweise auch eben damit zu tun, dass es so einen Modus der Überpointierung gibt in verschiedenen Spielarten des Genres.
8: Oha! Sagen Sie irgendwas.
9: Kein Problem.
8: Nein, der andere.
9: Das war's.
10: Ich stehe auf, leg mich gleich wieder hin. Mach die Fensterläden zu, es soll nicht hell werden hier drin. Oh Mann, ich glaub, es ist schon wieder fast Mittag. Und das, wo ich doch eh schon Stress auf Schritt und Tritt hab, bin ich gut drauf. Für mich gedrängt in eine Ecke, aus der es keinen Kommen gibt.
11: Nein, nein,
10: doch Augen auf. Und ich erblick meine Decke und denke mir:
11: Scheiße.
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0: Wuff, ich spreche es natürlich nicht deutlich, aber es sollte auch nicht zu sehr.
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0: Alles klar, pass auf. Gute Nachrichten.
1: Wir haben so vieles geschafft, wir schaffen das.
2: Man könnte es probieren.
3: Was möchten Sie wirklich aus Ihrem Leben machen?
4: Also, ich denke eigentlich nicht daran, mich nochmal zu binden.
3: Ich bin froh, dass Sie das gesagt haben.
5: Kann ich Ihnen helfen?
6: Oh Gott, was ist passiert?
7: Gar nichts. Nur ein Gespräch unter Frauen.
8: Da gibt's keine Aufregung, das verstehe ich manchmal in den Medien gar nicht. Also, was die abbilden, das findet ja gar nicht statt.
9: Hey, hey, sei nicht so aufgeregt, mein Freund. Krieg dich wieder ein.
3: Ich will Ihnen bloß helfen.
10: Oder noch besser.
3: Nicht so toll.
7: Los, beenden wir es ein für alle Mal.
11: Nein, nein. Ich muss jetzt stark sein. Vor allem Würde bewahren.

0: Das sind wir hier, die Hörbar im Quadrat auf M94.5 am Samstagmorgen.
1: Ihre Bemühungen hatten Erfolg. So ist es.
2: Ernsthaft?
3: Achtung.
1: So ähnlich.
3: Jetzt.
1: Wir sind uns schon mal begegnet, nicht wahr?
4: Weil ich das gestern recherchiert habe als kleine Pointe.
5: Das wäre ja lustig.

0: wenn das die Zukunft ist, dann will ich daran nicht teilnehmen.
1: Reden Sie vom Gefühl der Sterblichkeit oder der Angst vorm Tod?
2: Todessehnsucht, spüren Sie die da auch?
3: Nein, eigentlich nicht.
4: Wenn das die Seele ist, dann ist natürlich eine komplett radikale neue Herangehensweise an Kunst, die aufhören will, die anders sein will. Und es hat eine gegenwärtige Message für uns.
1: Weißt du, was die Toten die meiste Zeit so machen? Sie beobachten die Lebenden. Besonders gern unter der Dusche. Hoffentlich sterbe ich bald.
5: Crazy. Ich werde den Sinn des Lebens dort finden. Hurra!
6: Liebe Gemeinde, lassen Sie uns singen.

0: Über ein paar Dinge müssen wir uns von vornherein im Klaren sein.
1: Alles wird immer differenzierter,
2: sagt man.
3: Was hast du gesagt?
0: Diese Frage.
4: Auf diese Frage gibt es nur eines. Sie nicht beantworten.
2: Da muss man doch mal ein bisschen differenzieren.
0: Was ist die Frage? Würde ich oder nicht?
5: Also, gibt's hier noch irgendjemanden, der seriös arbeitet?
1: Warum? Was passiert? Warum sagt denn keiner was?
0: Naja, also pass auf.
6: Die nachfolgende Sendung ist für tiefgläubige Christen sowie heißblütige Patrioten ungeeignet.
0: Also beschwert euch bitte sehr nicht.
4: Selbstverständlich. Ich stehe voll hinter Ihnen.
7: Gefiederte Freunde für 600.
8: Während der Balz bläst, der männliche Fregattenvogel seinen Kehlsack zu einer enormen...
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0: Ladies and Gentlemen, liebe Hörende, fallen Sie nicht vom Stuhl.
1: Was sonst?
2: Also manchmal verstehe ich dich einfach nicht. Du weißt, dass es eine Tatsache ist, dass Gott existiert. Du bist bei ihm gewesen, er hat zu dir gesprochen. Und vor ihr spielst du den Atheist.
1: Ich verarsch die von der Kirche zu gerne, Mann.
3: Das war doch nicht nötig.
2: Das war einfach großartig. Ja, danke dir auch, Baby.
4: Irgendwann wird's halt auch langweilig.
0: Da hören wir also ganz andere Töne nun.
5: Du bist der größte Langweiler, den es auf der ganzen Welt gibt. Der Pollenbericht im Fernsehen ist ein Knaller im Vergleich zu dir.
6: Seine Praktiken und Projekte sind nicht immer unumstritten.
7: Was sollen sie eigentlich?
2: Du reagierst überzogen.
7: Ja! Ja!

0: Ladies and Gentlemen, dear listeners.
1: Was können Sie in unserer Sendung noch erwarten?
2: Zeitverschwendung im Internet.
0: Das Internet schreit auf mich ein.
3: Auch ein wichtiger Hinweis, die Überzeichnung oder Comichaftigkeit.
0: Da kommt noch was.
4: Das ist das, was Sie am Anfang schon gesagt hatten.
5: Wenn du mich betrachtest, wenn du mein Leben betrachtest, sagst du dann zu dir selbst, das ist eine Frau, deren Werte aus den Fugen geraten sind?
0: Nein, und ganz gewiss nicht mit dieser Stimme.

0: Haben Sie noch ein Wort zum Schluss?
1: Irgendwas Schrilles, was auffällt, was vielleicht auch nervt, oder?
2: Jetzt kann ich mich zur Ruhe setzen.
3: War nur ein Scherz.
4: Ja, warum? Warum nur?
5: Alles in Ordnung?
1: Alles bestens.
4: Weiß ja nicht so genau. Ja, Frauen sind halt hysterisch, ne? Das wissen wir ja alle.
3: Ja.
6: Ich bin mir nicht sicher, ob ich diesmal damit durchkommen werde. Da bin ich überfragt.
7: Ich dachte schon, ich hätte versehentlich bei einem Motivationstrainer angerufen.
8: Hallo? Nein, tut mir leid. Ich sag Ihnen, dass Sie angerufen haben. Wiederhören. Danke.
4: Please enjoy das Wochenende. Wir hören uns nächste Woche wieder. Bis dahin und ciao.

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2: Yo, das Katerfrühstück. Annika Frenk, was machst
3: hier
2: du denn
3: in
2: hier?
3: Das Studio. Ich glaube, keiner checkt, aber wir checken.
2: Oh, yeah.
3: Checkst du Werbung von Katjes, die man gerade überall sieht?
2: Nee, ich habe überall Adblocker.
3: Hä, Digga, das ist so eine U-Bahn. Kann man die auch Adblocker?
2: Ich hab da auch
3: Adblocker. Was hier ein Adblocker sieht, einfach, es ist alles zensiert. Alle Werbung, die fast die sieht, ist zensiert. Sogar die U-Bahn-Werbung in den U-Bahn-Schachten.
2: Was ist die Werbung?
3: Ich glaube, ich fand Katja eigentlich voll die coole Werbung. Das ist so, checkst du, es geht, glaube ich, um Brustkrebs oder so, so Vorsorge. Also voll die gute...
2: Checkst du.
3: Gute Sache. Es ist ein großes rosanes Plakat und ich sehe es überall. Aber wir checken, dass jetzt das Katerfrühstück losgeht und ich hoffe, ihr checkt, dass ihr unbedingt die nächsten 2 Stunden dranbleiben müsst.
2: Oh yeah, denn es gibt so viel zu lachen.
3: Und so viel Gaudi.
2: So viel Gaudi,
3: und womit starten wir rein?
2: Mit Musik, keiner Gaudi. If I don't live today, then I might be here tomorrow.
3: Ja, das hast du dir auch gerade gedacht, als du circa eine Stunde zu spät kamst.
2: Vor 5 Minuten hier angekommen. Naja,
3: jetzt sind wir da. Dran. Was lange währt, wird endlich gut. So wie dieses Katerfrühstück.
2: Oh yeah, und die auch im Katerfrühstück.

0: Das war If I Don't Live Today, Then I Might Be There Tomorrow von Mando Diao. Hier im Kartenfrühstück auf M94.5.
1: Yo, Basti, hast du eigentlich einen Strandkorb?
0: Ich habe keinen Strandkorb, das ist nicht erlaubt bei mir in der WG.
1: Oh. Ja, ich schon, weil ich bin Hubert Aiwangers Dackel.
0: Okay, was macht man so als Hubert Aiwangers Dackel?
1: Im Strandkorb chillen. Ah. Also zumindest träume ich das manchmal. Und dann stelle ich mir vor, wie es so wäre in der WG mit Hubert Aiwanger, Friedrich Merz.
0: Boah, in so einer Politiker-WG wäre, glaube ich, ein bisschen unangenehm.
1: Aber
0: ich glaube, man darf auch nirgends drauf sitzen, so, weil alles so teuer ist. So.
1: Ja, das ist
0: weh, du gehst auf meine Rolf-Benz-Couch.
1: Nein, Parkettboden runter, der Boden ist Lava. Der Boden ist Parkettboden. Don't step on the floor.
0: Mehr zu WGs, die uns zu teuer sind, gleich. Und wir hören uns jetzt an, was wir noch für Musik gleich hören. Oh mein Gott.
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1: Manchmal hasse ich es, Treppen zu gehen. Und was macht man dann? Man nimmt den Elevator von Hot Hot Heat.

0: Ja, ich spiele die ganze Zeit Kickbase und dann muss man Spieler verkaufen. Kennst du den Deal, den ich gemacht habe? No, the Deal von Scuff, Barbie und so und so.
1: Ja, Sebastian, du kannst ja heute schon zu spät, aber wenn du wieder gehst, promise when you go, tell me.
0: Promise when you go, tell me. Ja, ich werde es dir sagen, wenn ich gehen.
1: Dankeschön.
0: Gehe. Ich hatte auch nicht gesagt, wenn ich losgegangen bin heute Morgen.
1: Auf jeden Fall zu spät. Wir hören jetzt Promise when you go von After.

0: Drumming von Orchestra Baobab im Kater Frühstück auf M94.5.
1: Hast du eigentlich diese ganzen Videos auf Insta und TikTok und so über diese frugalen WGs gesehen?
0: Ja, das muss Ragebait sein. Ja, die sind ein bisschen schräg. Wir spülen nur einmal in der Woche unser Klo, um Wasser zu sparen. Ja, ist das Satire? Ist das echt? Ich glaube nicht, dass es echt ist.
1: Ich auch nicht so richtig, aber egal, ob echt oder nicht. Ich weiß nicht, ob ich in so einer WG irgendwie wohnen könnte. Das klingt schon echt mega anstrengend irgendwie.
0: Wohnt nicht Josefine aus der Redaktion auch in so einer komischen WG?
1: Stimmt.
0: Mit so drei Typen.
1: Stimmt, so drei mega komische Typen.
0: Oh mein Gott.
2: Hubert, Markus, Friedrich. WG-Meeting jetzt.
3: Anne, grüß dich.
2: Ich heiße Josefine. Wir wohnen seit 2 Jahren zusammen. Ach, egal. Wir müssen über die WG-Regeln reden. Es geht so nicht weiter. Friedrich und Markus, ihr beiden, ihr macht nichts im Haushalt. Ihr kocht nicht. Wenn, dann gibt's immer nur
3: Spaghetti Frutti di Mare. Das ist nicht so schwer, das schmeckt gut und es ist einfach auch schnell zu machen.
2: Ja, ich habe aber eine Meeresfrüchteallergie. Ich kann da nie mitessen. Aber auch unabhängig davon. Ihr räumt nie die Spülmaschine aus, ihr gießt die Blumen nicht und den Müll bringt ihr auch nicht raus.
4: Ja, das mache ich nicht.
5: Ein Taugenichts, der auf Kosten der anderen lebt, der sich selber nicht einbringt, der sich unsozial verhält.
2: Genau, du führst dich so auf. Allem verweigerst du dich. Ich weiß überhaupt nicht, warum.
6: Um irgendwo den großen Macker zu spielen.
2: Einfach uncool. So geht's nicht. Jemand muss den Müll runterbringen und die Küche aufräumen. Und ich bin es diese Woche sicherlich nicht.
7: Ich übernehme diese Verantwortung und in einigen Bereichen wird sich die Wirkung auch erst nach einiger Zeit einstellen.
2: Oh Gott. Naja, Hauptsache es ändert sich irgendwann mal was. Und Friedrich, noch was. Also, ich will dich jetzt wirklich nicht bloßstellen, aber es ist mir schon öfter aufgefallen, nach dir auf die Toilette gehen ist wirklich
6: oh. Brauchst eine Gasmaske, weil da chemische Gerüche rauskommen da aus die Umhaut.
8: Die einen empfinden es als Drohung.
2: Ja, also zum Beispiel nach der letzten WG-Party, das war echt nicht mehr lustig. To be fair, die ist sowieso komplett eskaliert. Das war
9: Rambo Zambo.
2: Ja, genau. So kann man es auch ausdrücken. Naja, zumindest wissen wir jetzt alle, worauf der Hubert so steht.
6: Die Uniformen der Polizei. Schicke, neue, blaue Uniformen.
2: Ich verstehe dich. Der Stripper, der war schon echt schnucklig. Apropos süß und schnuckelig. Wo ist eigentlich unser WG-Hund? Ich habe Toffi noch gar nicht gesehen. Friedrich, du hast doch auf sie aufgepasst, während ich im Urlaub war.
3: Wir waren mit einer total netten Truppe im Hochsauerlandkreis 12 Tage mit dem Fahrrad unterwegs.
2: Was? Aber der Hund kann doch nicht 2 Wochen lang alleine bleiben. Wo ist sie?
3: Der Abschied hat mich sehr traurig gemacht.
2: Gott, sie ist tot? Habt ihr sie begraben?
3: Ja, ja. Wir wissen nur bis heute nicht, ob sie wirklich tot war.
2: Bitte was?
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0: Das war I Ain't Got Time und ich habe zum Glück Zeit noch. Deswegen haben wir jetzt das oder hört ihr und wir sind hier im Studio beim Katerfrühstück auf M94.5.
1: Wie heißt der Sender noch?
0: Ja, bin kurz ein bisschen getrippt.
1: Hast du dir schon mal, ich weiß nicht, so für einen Geburtstag oder so, einen Impersonator gebucht?
0: Nee, aber ich sehe ständig auf TikTok Leute, die sich zum Geburtstag einen Michael Jackson Impersonator buchen.
1: Impersonator.
0: Voll crazy.
1: Ja, crazy. Ich frage mich, wieso. So, wieso kaufen die nicht den echten einfach ein?
0: Ja, ist so.
1: Ja, aber ist schon cool.
0: Ja, also ich finde, das ist schon irgendwie eine ziemlich verrückte Idee zum Geburtstag. Also ich weiß nicht.
1: Ja, aber man will ja auch so, dass der Geburtstag im Gedächtnis bleibt. Also soll ja auch so ein bisschen special sein.
2: Hallo, hier ist Lisa. Wie kann ich helfen?
3: Oh, wirklich, Lisa? Du bist es wirklich?
2: Ja. Mit wem spreche ich?
3: Das weißt du ganz genau, denn ich habe gehört, dass du dich für mich ausgibst. Und davon habe ich die Nase voll.
4: Entschuldige, ich bin der richtige Mickey Maus. Und du behauptest, du wärst der Richtige. Wo ist dein Minnie Maus?
3: Bist du eigentlich heiser oder warum hört sich deine Stimme so quietschig an?
4: So hört sich meine Stimme immer an.
3: Aha, na gut, Minnie Maus sitzt neben mir und sie ist immer bei meiner Seite. Stimmt's, Minnie? Oh ja, Mickey. Ganz anders als bei dieser Lisa mit ihren schiefen Ohren.
4: Meine Ohren sind nicht schief.
3: Hat auch niemand behauptet, dass deine Ohren schief sind, sondern die von Lisa.
4: Richtig, ich bin ja nicht Lisa. Also, was ist Minnies Lieblingssache zu machen dann,
3: Minnies Lieblingssache ist... Hohoho, Mickey, lass mich selber sprechen. Ich liebe es, Schleifen zu machen.
4: Was ist dann das Dritte, was du magst?
3: Mit Mickey Zeit verbringen natürlich. Mit dem echten Mickey. Nicht mit jemandem, der sich für 30 Euro die Stunde was auf dem Kindergeburtstag zusammenreimt.
4: Ich verlange gar nicht 30.
3: Im Charakter bleiben, Lisa. Worauf ich eigentlich hinaus wollte mit dem Anruf ist, ich wollte fragen, ob sie nächsten Samstag zum Geburtstag von meiner kleinen Schwester kommen können.
5: Damit das Wunderhaus
3: sie nächsten Samstag
5: erscheint, müssen wir zuerst den Zauberspruch sprechen.
6: 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Das M steht für
5: Miska, Muska, Mickey, aus!

0: deal.
1: You know the deal, know the deal.
0: Nee, du.
2: Know the deal von Skull Barbie und so und so.
0: Das klingt, als wärst du gerade komplett gerannt. Da saßt ja, du einfach hier Studio die ganze Zeit.
2: Sitzen ist auch alles streng, Annika. Und ich bin Basti.
0: Auf der Wiesn, da treffen ja wirklich, wirklich alle Gesellschaftsschichten aufeinander.
2: Ja, ist eigentlich voll schön. Der Alkohol vereint so Lower Middle Class und High Society Schickeria direkt nebeneinander.
0: Ja, nur getrennt durch ein paar Securities und ein fancy Armband.
2: Ja, das ist doch schön. Die Wiesn bringt uns echt zusammen.
0: Boah, einmal ins reiche Celebrity auf die Wiesn.
3: So, liebe Damen und Herren, der Bus wird Sie nun direkt vor der Hackerbrücke rauslassen und von dort sind es dann nur noch 15 Minuten zu Fuß.
2: Ach nee, das kann es doch nicht sein, oder? Wir sollten direkt davor rausgelassen werden. Und was soll jetzt der Fußmarsch? Ah, schöne hohen Schuhe.
4: Ich freue mich ja jetzt sehr auf ein schönes Zelt. Ah, wie hieß das noch gleich? Käferzelt. Das wird wundervoll elegant. Und ohne den Pöbel, der sich in den anderen Zelten herumtreibt. Schlimm genug, dass wir laufen mussten.
5: Ja, ganz nett. Allerdings ist mir immer noch nicht klar, wer unsere Gruppe zusammengebracht hat und hier die Organisation übernommen hat.
2: Oh, das ist jetzt alles überflüssig. Es kann ja jetzt nichts mehr schiefgehen. Wir haben es gleich geschafft und dann wird für alles gesorgt sein.
4: Na sowas. Das Zelt ist ja ziemlich voll. Ich dachte, wir wären in einem exklusiveren Zelt. Weniger Leute. Oh, und ein furchtbarer Geruch nach Schweiß.
5: Was geht denn nun hier ab? Wo ist unser Tisch? Wo müssen wir hin? Ich kann nicht noch länger auf den Beinen stehen. Sowas auch.
6: Ihr müsst euch zu den Leuten dazustellen. Hier hat keiner einen Tisch. Das ist das Lustige. Man feiert und säuft mit fremden Leuten.
2: So ein Schmarrn aber auch. Wir haben einen Tisch vom Feinsten reserviert. Ich werde mich jetzt zu den Leutchen dazustellen. Wie sehe ich denn aus? Am Ende entleert sich noch einer auf mich. Ich bin mehr von der feinen Art.
4: Oh je, ich befürchte, wir haben keinen Tisch im Käferzelt. Und das hier ist auch nicht das Käferzelt. Hier rennen ja nur Kinder rum.
5: Wir sind im Schattenhammel gelandet. Kinderfeierzelt Nummer 1 mit den ganzen Betrunkenen.
2: Na, das kann's ja jetzt nicht sein. So ein Blödsinn. Wir waren doch für das Käferzelt mit Champagner gebucht.
4: Das können wir wohl vergessen. Wir sind bei den Laufbuben gelandet. Und bei den Säufern der ersten Klasse. Oh je.
5: Oh, fehlt ja nur, dass ein Vollidiot auf meinen Trachtenjanker reiert. Du Saubazi, so eine Schweinerei. Das ist ja unverschämt. Na, warte.
4: Scheiße, alles voll damit. Und wie das riecht. Das hat uns ja gerade noch gefehlt. Wehe, wir kriegen jetzt noch eine Masse übergeschüttet.
5: Ist das kalt und die Kohlensäure kribbelt überall. Jetzt reicht's. Unverschämt.
2: Wir müssen jetzt dringend gehen und direkt sowas von fix uns beschweren. Also kann man uns nicht behandeln.
6: Ja, wir haben uns gerade den ganzen Tisch im Käfer klar gemacht. Meint irgendwas von wegen, der alte Luschen wäre nicht aufgetaut.
5: Na, und jetzt reicht's!
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0: Danke, danke, danke.
1: Das war Irrtum.
0: Von Modern Soul Band.
1: 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Den lustigsten Radiosender, der gerade auf M94.5
0: in Aachen läuft, ja. Wow, das war wirklich cool.
1: Wiesenzeit!
0: Oh mein Gott,
1: oh,
0: schön.
1: Krass.
0: In ultra enger, unbequemer Lederhosen. Oh mein Gott, Wiesengrippe. In überfüllten, schwitzigen Zelten auf wackeligen Bänken um einen Platz rangen. Ich kann mir nichts Schöneres vorstellen.
1: Immer noch besser, als am Spieß 50 Mal über einer Flamme zu drehen.
0: Jo.
1: Oder?
0: Ja, das Kopf. Klingt nach einem richtig wilden Fahrgeschäft.
1: Eigentlich Menschenbrathähne.
0: Oh, ah, true, oh mein Gott.
1: Aber stimmt, eigentlich, wie geht's so den Fahrgeschäften während der Wiesn? Gute Frage eigentlich. Ich bin das Riesenrad und das ist meine erste Fahrt auf dem Oktoberfest 2024. Schön, München von oben.
2: Ich bin der Fünferlooping und das ist meine erste Fahrt dieses Jahr.
3: Ich bin die wilde Maus und das ist meine erste Fahrt.
4: Wir sind die Autoscooter und das ist unsere erste Runde.
2: Hey, jetzt bist du voll mich rein. Aua!
5: Hey. Ich bin der Haut in Lukas und ich habe Angst.
1: Ich bin das Riesenrad und das ist meine 75. Runde dieses Jahr. Schön, München von oben.
6: Ich bin der 5-Looping und das ist meine 100. Fahrt.
4: Wir sind die Autoscooter und das ist unsere 75. Runde. Ich
1: bin das Riesenrad und ich kann diese Aussicht nicht mehr sehen. Seit 50 Jahren schleiche ich hier vor mich hin. Scheiß Wünschen, scheiß Aussicht, scheiß Wiesen.
6: Ich bin der Fünferlooping und ich...
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0: 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Good morning, Basti.
1: Muss der auch mal.
0: Ach, fuck ja, der kommt.
1: Können wir ihn noch anhören?
0: Können den Homer auch noch anhören? Einen kleinen Moment. Wir gehen in die kurze Werbepause.
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1: Oh mein Gott, die Hälfte vom Katerfrühstück haben wir schon verpasst, Annika.
0: Aber es geht weiter mit viel.
1: Nein.
0: Marsch! Jetzt haben wir schon wieder das halbe Katerfrühstück.
1: Ja, Annika kommt von der Wiesn gerade. Sie ist noch ein bisschen.
0: Ja, habt ihr ja gehört im letzten Beitrag.
1: Du wolltest was erzählen.
0: Ja,
1: aus
0: ich habe einen aus meiner Vergangenheit. Einen Traumata-Spaß. Ich möchte wissen von euch. Ihr stellt euch vor, ihr seid im Gym. Ihr habt gerade richtig 100 Kilogramm Bankdrücken gemacht und ihr geht und ihr seid so eigentlich schon fertig und dann seht ihr so was kleines Grünes auf dem Boden funkeln und glitzern.
1: Ein Frosch.
0: Ja.
1: Ja.
0: Nehmt den mit, oder?
1: Ich würde ihn fragen, ob er mir squatten kann. Nicht spotten kann. Squatten.
0: Oh, süß! Ein kleiner Squatten.
1: Nee, was hast du glitzern?
0: Nee, also ich habe meinen 100-Euro-Schein gefunden.
1: Ein Huni?
0: Ein Huni. Und dann war ich so zu der Frau, die so, nicht mehr, es ist deins. Und ich habe mich eigentlich auch schon voll gefreut. Und ich war so, oh mein Gott, that's my day. I mean, like, now it's my time. I attract money, I attract positive things. Und dann habe ich sie unten abgegeben.
1: Damn.
0: Ja, und dann, ich weiß nicht, ich war irgendwie voll überfordert. Und dann habe ich sie einfach dem Typ vom Gym gegeben. Und dann war ich in der Kabine und ich war so, fuck, why did I do that? Yeah. So, es waren nicht seine, er meinte, es sind nicht seine und jetzt hat er die halt. Und es wäre so oft Mittagessen gewesen. Und jetzt bin ich so, was würde ich machen, wenn es mir nochmal passiert? Weil moralisch gesehen war es ja eigentlich schon richtig.
1: Du hast ja schon das Richtige gemacht.
0: Ja, aber es war schon dumm.
1: Ist schon viel Geld auch.
0: Und das Ding ist, ich denke mir so,
1: wer nimmt 100 Euro mit ins Gym?
0: Das ist eh eigentlich.
1: Statt
0: und dann habe ich,
1: drauf
0: dann
1: so,
0: hab ich
1: Jesus
0: mir auch
1: liebt dich.
0: Nee, oh mein Gott, das wäre so peinlich. Ich hoffe, dann würde ich es mich nicht mehr so bereuen. Nee, aber ich denke mir auch so, es ist irgendwie schade, dass es so schwierig geworden ist, was Gutes zu tun. Weil ich habe es halt dann irgendwie bereut und ich dachte mir so, nächstes Mal würde ich
1: es. Das ist dir so schwer.
0: Weiß ich nicht. Was würdest du denn machen?
1: Ich würde die 100 Euro zurückgeben und am nächsten Tag das Katerfrühstück moderieren, weil das ist mindestens genauso gut.
0: Weil ich da mindestens genauso viel verdiene.
1: Ja.
0: Nee, aber ich habe mir dann gedacht, eigentlich, ich könnte einfach mal auf der Wiesn laufen und ein bisschen Geld vom Boden einsammeln.
1: Ja.
0: Naja, auf jeden Fall.
1: Ich glaube, da liegt Geld am Boden.
0: Safe, oder? Ich meine, da ganz viele betrunkene Menschen mit viel Bargeld.
1: Ja, stimmt.
0: Findet man schon safe was.
1: Gut, dann viel
0: aber
1: Glück bei deiner Geldsuche auf jeden Fall.
0: Verliert auf jeden Fall kein Geld, Leute. And also never lose your sense to wonder von Yeti. Hören wir jetzt. Smooth Anmod oder Smooth Anmod?
1: Smooth
0: Anmod.

0: Lose Your Sense to Wonder vom Yeti. Und ich stehe auch mit einem Yeti. Hallo, Basti.
1: Rar. Oh, jo. Sorry. Annika.
0: Ja.
1: Was ist heute für ein Tag?
0: Tag.
1: Samstag. Tag der Deutschen Einheit. Ja, richtig. Okay, jetzt gibt's ein kurzes M495 Pub-Quiz. Wenn ihr die Antworten schneller wisst als Annika, dann ruft an unter 089945 9945.
0: Wir gehen eh nicht an, aber wir können es
1: genau. Ja, wir können es probieren. Genau, und vielleicht könnt ihr auch die 100 Euro gewinnen, die Annika im Gym abgegeben hat. Könnt ihr nicht.
0: Vielleicht. Ihr könnt aber ins Gym gehen und sagen, ihr habt 100 Euro verloren.
1: Magst du Pub-Quiz? Warst du schon mal beim Pub-Quiz?
0: Ja, ich hab's gehasst.
1: Okay, bist du gut im Team oder was macht man schon immer im Team, oder?
0: Ich glaube schon.
1: Okay. Ja, heute hast du kein Team. Ich habe eine Frage für dich. Was ist das beliebteste Gemüse in Deutschland?
0: Oh, Kartoffel.
1: Tomate.
0: What? Es hassen ultra viele Tomate.
1: Tomate.
0: Das ist
1: ja, Tomatensoße und so, alles Mögliche.
0: Ja, Kartoffelsoße. Kartoffel.
1: Ja. Okay, und das passend zum heutigen Tag, ja. Die zweite Pub-Quiz-Frage. In welchem Jahr war der offizielle Beitritt der DDR zur Bundesrepublik Deutschland?
0: Hä?
1: Ja, Wiedervereinigung.
0: 1990.
1: Ja, richtig. Okay, dann noch eine
0: Kartoffel.
1: Ja,
0: offensichtlich.
1: Wie offensichtlich?
0: Tomate.
1: Okay, ja, Tomate ist richtig. 2 von 2 richtig. Mehr zu Pubquiz und weirderen Fragen noch hören wir gleich.
0: Ah, ich dachte, du hast mich gefragt, wann die Kartoffeln mit der Tomate wieder vereinigt wurden. DDR, keine Ahnung, was die DDR, Junge.
1: Ah, oh mein Gott. Würdest du mit Tomaten, Kartoffelkreuz? Egal. Wir hören uns an, was wir in dieser Stunde noch so für Musik
0: hören. Ich glaube, es wissen einfach ganz viele Menschen gar nicht, was eine Tomate und was eine Kartoffel ist, weil die Jugend von heute wird einfach dumm. So wie.
1: Wow, okay, Annika, kurze Meinung hier rausgehauen.
0: Schneiden wir das
1: Musik,
0: raus, oder?
1: Die sie
0: ach so!
1: Die sie
0: und was wir noch so außer Kartoffeln und Tomaten hören, das.
1: Musik.
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1: Diese Stunde.
0: Wenn man Kartoffeln macht, dann muss man sie anbraten.
1: Ja, und aufpassen, dass man nicht das Haus abbrennt. Burn the Crib von Beach Bauen.
0: Ich weiß jetzt wieder, was das Lieblingsgemüse von den Deutschen ist. Tomate, Kartoffel, beides falsch. Es ist die Breze.
1: Ah, die Breze. Oh mein Gott, ja.
0: Oh mein Gott. Oh, stell dir mal vor, eine Capri-Sonne in Brezen-Geschmack. Capri-Breeze. Ja, und was sagst du sonst so?
1: Was sage ich sonst so? 2 mal 2 ist 4.
0: Sarasota von I Lucky hören wir jetzt hier.

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1: Was ist die Hauptstadt von Kenia?
0: Keine Ahnung. Warum fragst du?
1: Nairobi. Kann man schon wissen, finde ich. Was liegt zwischen Meer und Land?
0: Keine Ahnung. Hä? Was ist jetzt los? Hier sind wir bei Wer mit Millionär oder was?
1: Schlimmer. Ruhe! Ruhe, bitte! Schön, dass ihr heute alle da seid. Wir starten gleich rein ins Pub-Quiz, aber zuerst gebe ich wie immer den heutigen Preis für den oder die GewinnerInnen bekannt. Der Preis ist... Okay, alles klar, legen wir los.
2: Hat von euch jemand verstanden, was der Preis ist?
3: Ja, der Preis ist...
1: Die erste Frage lautet, wie heißt der höchste Berg der USA?
2: Boah, die Fragen sind dieses Mal aber schwer.
1: Die nächste Frage, was hat die Julia heute gefrühstückt?
2: Ich? Hä? Bin ich gemeint?
3: Haferflocken mit Himbeeren und Banane.
2: Ja, also das stimmt zufällig, aber das essen ja viele.
1: Korrekt. Welche Schuhgröße hat Julia? 39. Wieder korrekt.
2: What the helly? Was passiert hier?
1: Nun wird's ein wenig schwieriger. Wann hat Julia das letzte Mal geputzt?
3: Das müsste vor 3 Wochen gewesen sein.
2: ich putze schon öfter.
1: Richtig, sehr stark. Kommen wir zum großen Finale.
2: What the fuck? Stopp! Was ist das hier? Gibt's hier irgendwo Kameras? Woher wisst ihr das alles?
1: Macht mal alle Lärm für das große Finale!
2: Ich check wirklich gar nichts mehr.
1: Wann hat Julia das letzte Mal masturbiert?
2: Tja, Leute, ihr wisst halt nicht alles.
4: Ich glaube, das ist so lange her, dass sie es selber nicht mehr weiß.
2: Hallo? Ich stehe neben dir und ich weiß die Frage, denn das war heute Morgen, ihr Bitches. Ha! Ich hab heute masturbiert.
4: Okay, chill, Bro. Das wollte keiner wissen. Es geht um den neuen Film über Julia Roberts. Hast du nicht zugehört, dass der Preis ein Kinogutschein ist? Ich weiß nicht, wer du bist, aber du bist sehr komisch.
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2: und Annika.
3: Basti, ich habe ein richtiges Problem. Morgen kommen zwei Freundinnen von mir nach München für die Wiesn und ich habe nicht genug Platz bei mir, um die alle unterzubringen. Hast du eine Idee?
1: Ja, klar.
3: Und zwar?
1: Es gibt doch die Wiesn-WG, Annika. Direkt auf der Theresienwiese.
3: Hä, was? Hab ich noch nie gehört. Die klauen...
1: ja, die klauen einem immer die Elektrolyte aus dem Kühlschrank.
3: Hä, was? Ist ja voll geil. Wir campen nur in einem riesigen Zelt mit lauter besoffenen Leuten, die man nicht kennt. Und statt Putzplan gibt's einen Kotzplan.
4: In einer Stadt, die niemals schläft, wo Tradition und Ekstase aufeinandertreffen, entsteht ein Raum. 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Die Wiesn-WG.

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1: Ja, also es ist echt mega hier. 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
2: 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Vor allem für 15,80 pro Liter. Ach, der Quadratmeterpreis. Keine Ahnung, wie viel der ist. Was eine Frage.
3: Servus, wo ist denn hier dieser Hügel, wo immer alle hinpilgern nach dem Saufen? Nach dem Tag heute brauche ich echt mal wieder ein bisschen Natur und muss ein paar Dinge auch rauslassen. Loslassen meine ich natürlich.
2: C-Fix, was ist denn das hier? Alter, ihr habt mal denkt, geil, gute WG direkt bei der Wiesn und das Bier ist inklusive, das ist der Himmel für einen Bayern. Und jetzt liege ich da am Stockbett unter einem Holländer, der permanent sein Geschirr im Klo abspülen muss. Da lieber nach Berlin ziehen. Grüße, fix, das kann doch nicht wahr sein.
0: 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Innovation am Puls des Alkoholismus und am Limit der Leberwerte.
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2: Ich will doch nur spielen.
3: Was spielen wir denn?
4: Wow, Annika, du hast dir ein cooles Spiel überlegt.
0: Wir spielen jetzt Wer bin ich mit Zahlen von 1 bis 50. Wir haben uns beide eine Zahl überlegt.
4: Für die andere Person.
0: Für die andere Person. Genau, ja. Und wir sagen die euch jetzt kurz. Der andere muss kurz sich die Ohren zuhalten.
4: Kopfhörer ab und Ohren zuhalten. Ja. Ich fange an, okay. Ich sag die Zahl, die Annika ist kurz. Euch.
0: Ach so, hä?
4: Okay, ich mach Kopfhörer weiter.
0: Ja. Okay, also passt jetzt die 23.
4: Okay, du musst jetzt kurz, Annika, ganz kurz weg und...
0: Lala. 37. Okay, wir sind back. Okay, du fängst an, du hast schon eine Frage.
4: Genau, 1 bis 50, 0 bis 50. 0, darf man 0?
0: Ja, das ist 0.
4: Nee, okay. Meine Frage ist, wenn du so viel Geld in Euro in einer Stunde verdienen würdest, wärst du dann glücklich damit oder nicht?
0: Ich wäre schon glücklich damit.
4: Okay. Also über 1.
0: Ja, Loki. Sagen wir, wenn wir stehen
4: okay,
0: und 0 Euro
4: okay, verdienen. Ich sag's über 10 schon mal.
0: Mhm. Ach so. Glaubst du, es würden so viele Marshmallows in meinen Mund passen? Gleichzeitig? So normale Marshmallows?
4: Nein.
0: Nein. Okay.
4: Nein.
0: Also über 30. Spaß, okay, ja.
4: Okay, würdest du eine Person in dem Alter daten?
0: Ja. Würdest du...
4: Also auch über 30 schon.
0: Über 50. Es geht nur bis 50. Halt, okay, stopp. Okay. Würdest du so viele Tage hintereinander das gleiche essen?
4: Nein.
0: Nein, hui.
4: Also, kommt... Nein.
0: Okay. Mm-mm. Krass, aber schon hoch, glaube ich. Auch wenn es Tiefkühlpizza ist.
4: Auch wenn es Wasser
0: ist. Auch wenn es Wasser ist.
4: Wenn du... Puh, ich brauche eine gute Frage.
0: Ja,
4: ich sag, es ist so... Also, du bist ja so 32, also ist so der Bereich... In nee, ich sag mal...
0: Junge, frag doch noch eine Frage.
4: Ja, ich überlege eine Frage. Wenn du in dem Alter ein Kind bekommen würdest, wäre das crazy oder acceptable?
0: Es wäre nicht crazy, aber ich würde es mir nicht wünschen für mich.
4: Okay.
0: Wenn du am Tag... So viele, glaubst du, du könntest an einem Abend so viele 0,3 Biere trinken?
4: Nein.
0: Nein. Nein, so hoch. Okay. Vielleicht auch nicht so hoch. Vielleicht ist das ja weakest.
4: Okay. Würdest du...
0: Ich muss mal auf meine Grenzen, merke ich gerade.
4: Mhm. Würdest du... so viel... ausgeben in einem Restaurant zum Essen plus Getränk.
0: Boah, ich wollte auch gerade irgendwas mit ausgeben fragen. Richtig gute Frage. Ist so basic, wenn man abends essen geht und zahlt man schon so, glaube ich, in dem Rahmen mit Trinkgeld. Würdest du oder könnte ich mir von dem Betrag, den du hast, das ist voll die ähnliche Frage, ich brauche eine andere Frage. Würdest du so viele Stunden für eine Klausur lernen?
4: Nein.
0: Okay.
4: Also, aber ich bin auch nicht so...
0: Ja, okay. Boah, ich habe immer noch... Also, es
4: ja,
0: muss irgendwas...
4: Ja, nee,
0: okay.
4: Nee, ist mir zu viel.
0: Ich glaube, es müsste irgendwas über... Ich bin bisher nur über 15.
4: Okay, ich sag, du bist zwischen 20 und 25. Ich sag... was kann man da noch fragen? Ist deine Zahl durch zwei teilbar?
0: Nee.
4: Okay, gut.
0: Achso, ich bin dran, stimmt. Hat man so viele... Hat man wie soll ich es fragen? Also wenn du jetzt Zehen und Finger zusammenzählst, hat man dann mehr oder weniger? Also ist die Zahl kleiner oder größer?
4: Mehr Finger als, also ich mehr, hast du mehr Zahl als
0: ist
4: ich Finger?
0: Ist die Zahl größer, als wenn man alle Finger und Zehen zusammenzählt? Finger und Zehen?
4: 20. Es ist ja mehr als Finger und Zehen. Es kommt eine Zahl von dir bei M945. Nee, kommt nicht. Oh doch, kommt eine Zahl von dir bei M945 vor.
0: Nee. Okay. Jetzt musst du eigentlich fast haben. Jetzt kommen bei dir eigentlich nur zwei Fragen. Würdest du diesen Betrag, den du hast, ausgeben? Gummibärchen essen können? Am Stück?
4: Ja.
0: Okay. Ich sag, ich aber bin 44.
4: Dann wäre ich schon low-key schlecht. Nee.
0: Okay.
4: Gibt's einen Rapper, der deine Zahl im Namen hat?
0: Bro, bestimmt.
4: 21
0: aber...
4: Savage, meine ich jetzt. Hä? 21 Savage.
0: Nee.
4: Okay.
0: Das ist nicht 21. Nee, ist nicht 21. Tatsächlich. Würdest du so viel Geld für eine Hose ausgeben?
4: Ja, aber ungern.
0: Ungern.
4: Bin aber ich bin
0: 50?
4: Auch cheap.
0: Mm-mm. Fuck! Entschuldigung.
4: Ja, wobei eigentlich ist es nicht so teuer für eine Hose, aber ich kaufe Sachen eh irgendwie nur im Sale, so hab kein Geld. Okay, wenn du. Ja, ich frage einfach 23.
0: Ja. Bin ich eine runde Zahl?
4: Nein.
0: Bin ich. Wenn ich in der 30er-Zone fahre, zu schnell?
4: Ja.
0: Bin ich so viel zu schnell, dass man. Dass ich richtig was blechen muss?
4: Geht, glaube ich noch. Also du bist zu schnell.
0: Zwischen 30
4: so,
0: und 40.
4: So, ja.
0: Die Stille war so laut. Bin ich 36.
4: Nein. Du bist.
0: Würdest du mich noch daten?
4: Keine gerade Zahl.
0: Ach so, würdest du mich daten? wenn ich die in dem Alter wäre? Nee. Ui, 39.
4: Nee.
0: 37?
4: Ja.
0: Okay.
4: Würdest du eine 37, wie weit hat das bei dir eingeschränkt?
0: Bis zu 30.
4: Ja, okay, same. I guess. Same. Gut, ich habe gewonnen.
0: Ja, hast
4: schreibt
0: gewonnen.
4: In die Kommentare, wen ihr daten würdet.
0: Bis zu welchem Limit und wie alt ihr seid. Das spielt dafür auch eine kleine Rolle.
4: Oh mein Gott.
0: Aber wer weiß, was nächsten Spiel. Sommer so passiert. Im nächsten Hot Summer hören wir jetzt von Easy.

0: Summer von Eazy-E hier im Katerfrühstück auf M94.5.
1: Das war's schon wieder leider mit uns hier aus dem Katerfrühstück.
0: Mit der Hot Summer Ausgabe des Katerfrühstücks.
1: Wow. Wenn ihr sehen könntet durch die Kameras, was hier abgeht.
0: Ja, hier ist richtiger Strand aufgebaut. Wir sind noch im Urlaub.
1: Eigentlich meine ich, dass wir nackt sind. Aber
0: ja,
1: egal.
0: Auch, ja.
1: Ich hatte auf jeden Fall sehr viel Spaß. Und diesen Spaß hätten wir nicht haben können ohne die tollen Leute, die diese Sendung mit vorbereitet haben. Das waren unter anderem Josefine Holm,
0: Isabella Suckert,
1: Anna Wörndl,
0: Annika Frenk,
1: Julia Bayerl
0: und Nora Wiesner. Die und Sendeleitung hatten Anna Wörndl, Bastian und Hieber und
1: das
0: Josefine
1: bist du.
0: Holm. Das bin ich. Und
1: wow.
0: Oh mein Gott, das hast du vorhin.
1: Und die
0: moderiert.
1: Musik, die heute geplant wurde, die ihr auch gleich noch weiterhin hören könnt, kommt von Katharina Wollmann. Dankeschön davon. Wir hatten sehr viel Spaß. Ich hoffe, ihr auch. Und habt ein schönes letztes Wiesenwochenende. Wow, das war echt sehr gut. Und wir gehen hier weiter mit Pixelated Kisses
0: von Georgie.

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Ich werde kein Erbe gewesen sein. Die Worte werden endlich irgendwohin gehören, stolpern, fallen, dann verstummen. Wir werden nie gewesen sein. Dass wir die Tatenlosen nie als Erbe übergeben, denke ich, ist der Berg als Mahnmal einer Welt, die nie gewesen ist. Damit endlich was anderes kommt, ist immer schon schön.

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Das waren die Grexits und wie gesagt, am 10. Oktober werden sie ihr neues Album, von dem wir dieses Stück hier gerade auch gehört haben, im Import-Export live vorstellen, zusammen mit der befreundeten Band Jirek Celik Implosion Deluxe, die ebenfalls ein neues Album dort vorstellen werden und die bei dem gerade gehörten Song der Grexits übrigens auch noch mitgewirkt hatten. Und das Ganze ist natürlich dann ein Pflichttermin, sage ich jetzt mal, wäre da nicht, und das ist das Ärgerliche für mich, am selben Tag auch das Digital-Analog-Festival in München, und zwar in der Muffathalle, genau genommen das 25-jährige Digital-Analog-Festival, sprich man feiert ein Jubiläum und das Ganze zum freien Eintritt am Freitag und am Samstag, wo großartige Musikerinnen und Musiker wie zum Beispiel Seda, Sia, Lorraine und wie sie alle heißen mögen, spielen. Das Programm könnt ihr im Internet sehen, digitalanalog.org, glaube ich, aber hier kommt jetzt erstmal Seda, würde ich sagen, genau, weil ich freue mich schon so sehr auf Sedas Auftritt auf dem Digital-Analog-Festival. Und danach unterhalte ich mich mit Stefan Hohlmeier und Claudia Hohlmeier, die beiden Mitbegründer des Festivals und die beiden VeranstalterInnen des Festivals seit eben 25 Jahren.

0: Seder ist eine der vielen Künstlerinnen und Künstler, die heuer auf dem Jubiläumsfestival von Digital Analog im Muffatwerk auftreten werden. Das Ganze findet dann ja wieder auf verschiedene Bühnen in verschiedenen Räumen statt und es gibt eine Ausstellung und es gibt Visuals, die die Konzerte begleiten, beziehungsweise Konzerte, die die Visuals begleiten, weil beide Kunstformen arbeiten hier ja Hand in Hand, wie man so schön sagt, und zwar auf Augenhöhe, gleichberechtigt, und ich freue mich irrsinnig. Und jetzt erzählen Claudia Hohlmeier und Stefan Hohlmeier, wie das Festival, dieses Digital-Analog-Festival, vor 25 Jahren tatsächlich in der Tube angefangen hatte, als kleines, bescheidenes Festival. Nach Mai wurde es dann erstmal ein Wanderzirkus. Als sie aus der Tube rausging, spielten sie dann in der Freiheitshalle, im Harry Klein, in den Kunstarkaden oder sogar im Haus der Kunst, in der Schrannenhalle, in der Roten Sonne. Überall war Digital Analog zu Gast und belebte die Orte regelrecht mit ihrer Art und Weise, die neuen Möglichkeiten der Popmusik auszuloten. Und dann waren sie sehr, sehr, sehr, sehr lange Resident in Gasteig am Rosenheimer Platz, das größte Kulturzentrum Europas, wie ich mal lesen durfte. Und dieses Kulturzentrum haben sie auch in einer Weise zu bevölkern gewusst. Da konnten andere Veranstaltungen, die dort stattfanden, echt nur neidisch drauf blicken. Also ich sag mal so, eine Modenschau auf der Rolltreppe im Eingangsbereich zum Beispiel, Lesungen, Konzerte und so weiter und so fort. Und dann diese vielen, vielen elektronischen Instrumente, Synthesizer, an denen man selber so ein bisschen rumstöpseln durfte, um mal so ein bisschen so ein Gespür zu bekommen, wie das so ist, selber elektronische Musik zu machen. Und wie das anfing, wie gesagt, das erzählt uns jetzt Claudia Hohlmeier und vor allem Stefan Hohlmeier.
1: Wie das Ganze zustande kam, kann ich dir auch sagen, wir waren ja am Anfang drei Leute in der Planung. Der Neil Mitra, der übrigens immer noch bei Faun spielt, dem Gründer ist er der letzte von den Originalbesetzungen. Ja. Der Volker Rommel, von dem wir seit ein paar Jahren nichts mehr gehört haben. Der das letzte Mal, als er uns besucht hat, aber sehr krank aussah, also ihm ging es nicht gut. Und Claudia und ich, also Claudia war damals bei Gigolo, und dadurch haben wir auch ein paar gute Acts bekommen beim ersten. Ja, bei den ersten. Zustande kam das, weil wir alle miteinander, also Volker, Nil und ich, immer gerne in die Tube gegangen sind. Im Einstein, da waren ganz tolle Veranstaltungen, und das Problem war, die waren unglaublich schlecht besucht. Also zwischen 15 und, also ich glaube im Höchstfall 25 Leuten, dafür wurden aber irgendwelche Leute aus Amerika eingeflogen, und das war dann doch ein bisschen schwierig.
2: War es für Musik elektronisch in einer?
1: Ja, es ging halt um Musik. Damals die Universität, die ersten, die über Internet, also das hieß ja noch nicht so, sondern zwischen den einzelnen Universitäten gab es also Datenleitungen, die darüber schon auch Musik geschickt haben oder die an diesen Rechnern, die sie hatten, auch Musikprogramme entwickelt haben und damit Musik gemacht haben und. Und die haben halt erzählt von den Anfängen. Was auch ein ganz tolles Ding war, war zum Beispiel ein Abend, da war der Gründer von Stahlplatt da.
2: Wem?
1: Stahlplatt. Das kannst du nicht. Ein holländisches Label. Muslim Groß ist da zum Beispiel, ich glaube, die haben 50 Platten oder mehr von dem rausgebracht oder so. Also der hat seine Lieblingsplatten mitgebracht und hat zum Beispiel einer seiner Künstler, die haben Marrakesch war es, genau. Der hat, glaube ich, 24 Mikrofone in Marrakesch verteilt und war irgendwo auf einem Dach, wo das alles zusammenlief, und hat das Erwachen der Stadt aufgenommen. also mit Nullzins und so weiter. Und das ist auf CD veröffentlicht worden. So Sachen hat Stahlblatt gemacht. Oder macht immer noch, die gibt es ja noch. Und all diese Dinge waren dort und der Ulrich Müller und der Jörg Steltens, die übrigens dieses Jahr bei uns wieder spielen, sind immer noch dabei, die waren die Kuratoren davon und die haben da immer ganz verrückte und tolle Leute eingeladen. Und der Ulrich war damals bei 24 Nord, das war eine Band, die hat Kulturpreis der Stadt München gewonnen und ein ziemlich verrücktes Zeug. Und der Jörg Stölknis ist dann später zu Avid gegangen und hat, was ist das, Claudia, hilf mir mal, Avid hat entwickelt, von Photoshop bis irgendwie. Granularsynthese entwickelt, das Software. Granularsynthese. Okay, und die haben das praktisch kuratiert und eingeladen und es war einmal jeden Donnerstagabend da unten irgendeine Veranstaltung. Und dann irgendwann kam der vom Kulturreferat und meinte mal am Ende, dass wieder mal keiner da war. Ah, was könnte man denn noch machen? Und dann waren wir da und haben dann so gesagt, ein bisschen, ja, müsste man halt mal ein Festival machen, irgendwas Größeres, vielleicht über ein paar Tage, ja, damit die Leute das wahrnehmen.

0: das erste Fest. Und zwar in zwei Hallen parallel und im Foyer.
1: Super.
0: Und das war tatsächlich das erste Festival, das im Februar war. Also das ist das einzige, was jeweils im Frühjahr war. Und gefragt, ob wir es nochmal machen würden.
1: Ja.
0: Dann haben wir gesagt, ja, aber wir brauchen ein bisschen mehr Geld. Und dann wurde er hin und her verhandelt. Und dann haben wir diesmal 2000 Mark bekommen. Aber immerhin eine Verdopplung. Wir haben aber auch noch eine dritte Halle bespielt. Also
1: auch im Schwerten Reiter noch.
0: Ja, und das war im Oktober.
1: Okay.
0: Und seitdem war eben
1: Einstein,
0: genau.
1: Ja.
0: Das, und seitdem war digital-analog immer im Oktober.
1: Ja.
0: Genau.
1: Warum? Warum war ich der Oktober lieber als der Februar? Weil Februar ist ja herzlich wenig los eigentlich.
0: Februar ist, finde ich, ja, aber das ist halt auch.
2: Das hat sich durch den von der Umstellung vom zweiten aufs dritte Festival, dann hätten wir ja nur ein paar Monate gehabt.

0: Genau, der hat immer in der Schublade so gekuscht und gesagt, ja, da haben wir noch ein bisschen was, das könnte ich euch zur Verfügung stellen. Mhm. Und der andere, der das aber damals geleitet hat, also praktisch die Tube, also das, diese Reihe, der ist dann irgendwann weggegangen, zwei, drei Jahre später.
1: Und der ist ins Ausland gegangen, nach Afrika, und wollte dort eine Förderung, eine Kulturförderung ins Leben rufen, ist aber nicht zustande gekommen.
0: Zum Schluss war er, glaube ich, er ist auch nicht mehr nach München gekommen, er war dann, glaube ich, im Allgäu irgendwo oder so.
1: Ist er immer noch?
0: Ist er immer noch, ja. Also, wir haben es halt nur so am Rand verfolgt. Also, aber der war derjenige, der den Mut hatte, Leute, die er nur als Besucher der Veranstaltung kannte, sozusagen zu beauftragen.
2: Ihr euch befähigt gesehen, das zu stemmen? Weil, oder hattest du schon, oder hat, du warst bei Gigolo, aber hattest du schon Konzerterfahrung, dass du Veranstaltungen gemacht hast?
1: Ja, wir haben ja Events bei Gigolo. Also, das war ja die Hochzeit von Gigolo, da fand ja fast jeden Monat ein bis zwei Events statt.
0: Mhm. Der Nil hat damals ja in der Domag gewohnt und hat, die haben ja da ständig irgendwas organisiert. Ja. Ich habe ja vorher auch immer wieder mal Partys und Zeug organisiert. Also wir hatten schon Erfahrung. Also es war jetzt nicht so. Und wir kannten vor allen Dingen auch ganz viele Leute. Weil ich habe ja im Ultraschall auch aufgelegt. Und ich bin Upstart, den kannte ich ja schon ewig davor. Also schon von Anfang der 80er sozusagen. Und dadurch, also war halt schon irgendwie so ein gewisses Netzwerk da in München. Und da hatten wir die Möglichkeit, die unterschiedlichsten Leute anzusprechen.
2: Ja. Genau. Wieso ist eigentlich der Upstart nicht bei euch mit eingestiegen? Der ist doch sonst überall dabei.
0: Der Upstart ist gegen die Umsonstkultur schon immer gewesen.
2: Ah, okay.
0: Der Upstart schimpft über das. Ich weiß nicht, wie es mittlerweile ist, aber damals war es schon irgendwie so.
1: Er fand es unmöglich, dass wir die Künstler ausnutzen.
0: Auf der anderen Seite hat er aber uns immer wieder doch welche vermittelt. Also das war schon so ein bisschen so typisch Upstart. Einerseits, meine Haltung ist die, aber wir haben die von Chicks on Speed Records zum Beispiel oder sowas, die hättet ihr deine Bühne, ja, hattet ihr deine Bühne für die oder so? Ja, du, wir haben ja auch in den ersten Jahren so ein bisschen Kino gemacht. Also das war ja auch so, wir hatten ja die Blackbox noch nicht so als Bühnenraum gehabt. Und im ersten Jahr haben wir, glaube ich, haben wir Kino gemacht und da haben wir die ganzen Disco B und Chicks on Speed und was auch immer Videos gezeigt, zum Beispiel. Ein Tag das und ein Tag hatten wir Bomber.
2: Ihr habt ein Video.
0: Ja, wir haben die von denen zusammengeschnitten bekommen und haben das praktisch.

0: Miteinander, aber die, das wurde dann irgendwann von der Feuerpolizei untersagt. Das heißt also, entweder war ein Karl-Opsal-Publikum oder es war draußen Publikum, weil die gesagt haben, sonst sind die Fluchtwege versperrt aus dem Karl-Opsal, weil da draußen ja Leute stehen.
1: Na, okay, deswegen keine Parallelveranstaltung.
0: Ganz genau.
1: Ich dachte, das war mir geschuldet, damit ich endlich alles sehen kann.
2: Verwegene Theorie.
0: Also, wie gesagt,
3: hat mir sehr gut
0: aber
3: gefallen.
0: Das sind aber vielleicht jetzt doch ein bisschen zu detailreich.
2: Aber zurück zur Tube.
0: Na, ja, die Tube, wie gesagt, war ein toller Raum und der Jörg Steltens hatte auch, um da nochmal drauf zu kommen, der hatte eine Bachkanal-Surround-Anlage installiert mit einer eigenen Software, mit der die betrieben wurde. Und deswegen hattest du da einen ziemlich tollen Ton.
2: An jeder Stelle des Raums
0: an jeder
2: war
0: Stelle
2: die Qualität.
0: Ja, aber das war auch so wirklich, also es konnte da durchrauschen und. Das kam bei uns beim einer Veranstaltung, das war die zweite, gell, im Herbst dann, da war die Helga Pugacar da, moderne Komponistin, die hatte ein ganz tolles Hörspiel gemacht, eigentlich vom BR, und die hat gesagt, du, das schneide ich nochmal für euch, für diese 8-Kanal-Anlage. Und zwar hat die von einem Bekannten bekommen, das waren so Höhlengeher,
1: ja.
0: Und die sind in einer Höhle unterwegs gewesen, sind vom Wasser eingeschlossen gewesen. Also kam Wassereinbruch rein und die haben gedacht, ihr Leben ist zu Ende. Also sie tauchen da drin ab. Und deswegen haben die ein Aufnahmegerät dabei gehabt und das mitlaufen lassen, haben ihre ganzen Gedanken und den Punkt geäußert. Und diese Aufnahme hat sie bekommen. Und das war wirklich mit Wasser und die in der Höhle und dem Hall und wie die sich so langsam auf ihr Ende vorbereitet haben. Also es war extrem existenziell. Und wirklich im letzten Moment, also wir waren oben halt noch ein bisschen Luft sozusagen und die haben sich auf so einen Vorsprung hochgearbeitet, dann plötzlich fing das Wasser an abzulaufen. Also sie sind nicht gerettet worden, sondern tatsächlich das Wasser ist dann auch abgelaufen. Es war dann wohl der Einbruch war zu Ende und sie haben überlebt und dieses Tondokument ist halt übrig geblieben. Und das haben die ihr gegeben und sie hat ein Hörspiel draus gemacht. Und wir haben das gebracht mit dieser 8-Kanal-Surround-Anlage und relativ dunkel. Und ich hatte aber auch Visuals dabei und es war also völlig irres Erleben. Ja. Völlig irre Sachen. Also ich meine, auch bei Digital Club 2 war der Robert Golder und hat es war schon im Vorfeld. Er wollte unbedingt mit seinem Sequencer und seinem Korg MS-20 auftreten und dieser Sequencer, der hatte keinen da oder der war irgendwo eingebaut, keine Ahnung, jedenfalls mussten wir einen auftreiben und dieser Sequencer, also im Gegensatz zum Korg, war unglaublich selten. Ja. Und wir haben dann einen Typen ausfindig, also mit Aufrufen und, also irgendwann haben wir ihn gefunden, der hat ihn uns zur Verfügung gestellt, hat ihn aber den ganzen Abend nicht aus den Augen gelassen. Und der Robert Girl hat dann die Sequenzen abgefeuert und hat zu den Leuten am Anfang, also als sie reinkamen in den Raum, gesagt, okay, ich spiele jetzt dann die Sequenzen und ihr spielt das Schlagzeug im Kopf dazu.
3: Für den Zuschauern.
0: Ja, gut. Es war tatsächlich, und das war, es hat funktioniert. Also diese Anfänge, die waren extrem experimentell, aber die Leute waren auch noch ganz anders drauf, die haben das alles mitgemacht. Damals waren die, es war alles neu, frisch und. Und das hat sich im Laufe der Jahre halt sehr verändert.
3: Ihr habt auch sehr viel Laufpublikum bekommen, was ihr am Anfang nicht hattet. Also sehr viel.
0: Die kamen gezielt, genau.
3: Genau. Ja, ja. Wie viele waren denn ungefähr da gewesen bei den ersten Veranstaltungen?
0: Also man muss halt dazu sagen, die Tube, das sind ja alles keine großen Räume. Du kennst ja die Einstein, die Gewölbe, die sind so 200, 250 maximal Leute zugelassen. Und man, also die Schätzungen waren halt vom Kulturreferat, von dem, dass 800 Leute am Abend da waren.
2: Genau. Na, im Durchlauf sogar mehr.
0: Ja. Im Durchlauf mehr und es war wirklich voll. Also es war halt proppe voll.
2: Ständig voll.
0: Ständig voll. Und auch in den Foyers, wir haben ja damals da der Morris R., zum Beispiel hatte eine Dia-Show gemacht mit so verrückten Plattencover.

0: Ja? Und mit alten elektronischen Geräten, Synthesizern, Dupla und alles Mögliche. Und wir haben die dahin projiziert, auch über einen Laptop und einen Beamer. Mhm. Und es kam halt unglaublich gut an. Und die Leute standen da, haben da ein Bierchen getrunken. Und haben, ja.
1: Durfte man da noch rauchen unten?
0: Im Foyer. Nicht in der, nicht
2: in den Hallen nicht, aber im Foyer.
1: Ah. Aber im Foyer stand ja dann auch die Luft.
2: Es waren nicht so viele Raucher.
1: Okay, cool.
2: Also die Leute standen selten im Foyer, ja, mal was zu trinken, aber die, okay, sind dann sehr schnell wieder abgewandert in die Hallen.
0: Ja.
1: Cool.
0: Ja, und so Leute, die. Der Andy war zum Beispiel da, der jetzt ja bei den Kammerspielen Musik macht und so weiter. Der war bei Digital Look 2 zum Beispiel Auftritt. Weiß ich noch, weil ich eine seiner ersten CDs abgekauft habe, ja, die er selber gebrannt hatte noch gar nicht.
1: Ja, ist eine damals.
0: Ja, ist gelungen, ja.
1: Ja, total.
0: Ja, ja.
1: Krass. Ja, der letztens das Konzert.
0: Also ich kann dir sagen, es war ziemlich verrückt alles.
1: Ja. Ihr hattet, also jetzt bloß so vom Ding, soll ich hauptschwerpunktmäßig so auf das vor 25 Jahren bleiben oder sollen wir weitergehen auch die anderen Geschichten? Weil beides ist ja möglich.
0: Ich würde gerne, dass wir einfach so eine Chronologie erstellen. Okay. So ein bisschen, also ich erzähle jetzt von den Anfängen, weil andere Sachen hast ja du dann auch selber miterlebt. Da ist es ja nicht so einfach, aber du warst ja nicht da.
1: Ja, ja.
0: Und die ersten zwei Jahre, also wir wären ja vielleicht auch sogar noch ein drittes Jahr dort geblieben oder viertes, aber die haben ja drüber gebaut, Wohnungen. Und dann durfte man nicht mehr
1: die Deutschlandlage München benutzen.
0: Und gerade unsere Musik, du weißt schon, mit Bässen und so weiter.
2: Da war ja keine Büroetage als Puffer dazwischen, sondern gleich die Wohnung drüber war eine Privatwohnung.
0: Und diese alten Keller, als sie die renoviert haben, haben sie praktisch keine Isolierungen gebaut. Das heißt also, das ist richtig, die haben in den Wohnungen auch Messungen gemacht.
1: Ja.
0: Das ist unglaublich, wie das alles durchgeht.
1: Haben die da jetzt Büros drin? Oder?
0: Auch nicht.
2: Deswegen ist ja der Grund, dass um 22 Uhr Schluss sein muss. Muss immer
0: jede Veranstaltung muss um 22 Uhr zu Ende sein.
2: Ich meine, diese Institution war vorher da, bevor sie die Umwandlung in Privatwohnungen hat. Mhm. Also es ist ja, völlig am Ziel vorbei geplant.
0: Du weißt ja, dass das Einstein damals mit EU-Geldern renoviert wurde und ja, die Voraussetzung war dafür, dass die nächsten so und so viele Jahre dort Kultur stattfindet.
1: Mhm.
0: Und deswegen ist es ja, auch noch, die Unterfahrt ist ja deswegen auch drin, weil hier Kultur stattfinden muss.
1: Mhm.
3: Gemeint ist der Jazzclub Unterfahrt, der, wie ich lesen durfte, mal zu den besten Jazzclubs Europas zählt. Das heißt, nein, er sei sogar der beste Jazzclub Europas und immerhin ein sehr, sehr gutes Programm haben sie dort in der Tat. Unter anderem spielte dort auch eine Band namens Sie aus München, geschrieben wie Sie, aber auch wie See auf Englisch, also CEA. Und die werden heuer auch auf dem Digital Analog Festival zu sehen sein. Zum freien Eintritt das Ganze am Freitagabend. Und am Samstagabend geht's dann weiter. Und hier sind jetzt Sie.
4: Joe K.

Sie war das eine Formation aus München, ein Tentet, glaube ich, oder so heißt das. Also 10 Musikerinnen sind es, die hier zusammengefunden haben und nicht nur Musik machen, sondern auch wahnsinnige Kostüme tragen. Also auch visuell ist hier einiges geboten. Und das passt natürlich zum Digital-Analog-Festival, wo das Ganze dann auch noch von einer Visual-Artistin oder einem Visual-Artisten begleitet wird. Beziehungsweise, ich sagte es ja bereits, es ist die Bilder sind hier gleichberechtigt zur Musik und man erlebt hier ein Gesamtkunstwerk und ist dann sogar auch noch Teil desselben und so weiter und so fort. Das Ganze noch dazu zum freien Eintritt im Muffatwerk. Ich denke mal, mehr Argumente braucht es, glaube ich, nicht, um 25 Jahre digital-analog zu feiern. Noch dazu, und darauf möchte ich schon an dieser Stelle hinweisen, ist es ja auch so, dass viele Errungenschaften, die uns heutzutage mittlerweile so selbstverständlich erscheinen, sind es ja nie gewesen und werden es auch nie sein. Und momentan wird überall gekürzt und so. Und die Veranstalterinnen und Veranstalter des Digital-Analog-Festivals werden ja auch nicht jünger und so. Und das Ausgehverhalten der Menschen habe sich angeblich verändert, habe ich immer wieder überall irgendwo gelesen. Keine Ahnung, wie lange es dieses Festival noch geben wird. Ich hoffe sehr, sehr lange. Aber ich denke mal, so zu tun, als wenn man da auch nächstes Jahr hingehen könnte oder so, ist eine dekadente Haltung, die von derzeitigen Entwicklungen im Kulturbetrieben eigentlich Lüge gestraft wird. Und hier hören wir jetzt nochmal etwas vom Digital-Analog-Festival, nämlich eine Künstlerin namens Lorraine.

war das und auch sie spielt auf dem Digital Analog Festival, das heuer nächsten Freitag und Samstag im Muffatwerk stattfindet. Das Ganze zum freien Eintritt wie immer. Und zum Ausgang der heutigen Kanalratten-Sendung hören wir noch einmal die Grexits, die am 10. Oktober im Import-Export ihr neues Album vorstellen werden. Und daraus stammen auch die letzten beiden Lieder, die wir in der heutigen Sendung hören werden, beziehungsweise eins werden wir zumindest hören und vom zweiten vielleicht danach ein Instrumentalstück den Anfang. Tschüss, sagt Dirk Wagner.

Ach, Herrje, so kann man sich eine Zeit vertun. Ist ja noch gar nicht die volle Stunde. Wir haben ja noch ein paar Minuten. Ja gut, ich habe es ja eh versprochen, den Anfang vom Instrumentalstück der Grexits zu hören. Aber na, jetzt haben wir genügend Zeit. Jetzt können wir auch das ganze Stück hören. Ich verabschiede mich noch einmal artig. Mein Name ist Dirk Wagner und ihr hörtet die Kanalratten auf M94.5.

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1: Kapitulation. 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Monatelang sind wir herumgestolpert, komatös.

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